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1: 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Geschäftsführer der Radio 106,9 MHz Nürnberg GmbH ist Olaf Hopp. Verkaufsleiter ist Florian Thierfelder. Programmverantwortlicher ist Kai Malzkummer. Und jetzt viel Spaß. 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
2: Im Studio Cornelius Dreger. Chinas Staatschef Xi hat die USA vor einem Konflikt um Taiwan gewarnt. Bei einem Treffen mit US-Präsident Trump in Peking sprach er von einer möglichen äußerst gefährlichen Lage. Trotz der Kritik liefern die USA weiter Waffen an Taiwan. China betrachtet die demokratische Insel als eigenes Staatsgebiet. Deutschland wäre bereit, einen größeren Anteil an einer Sicherung der Straße von Hormuz zu leisten. Wie es aus dem Verteidigungsministerium heißt, könnte Deutschland neben zwei Schiffen unter anderem auch mit Spezialkräften und Führungspersonal helfen. Voraussetzung sei aber ein Ende der Kämpfe. Ist es der zuletzt von einer privaten Rettungsinitiative befreite Buckelwal? Vor der dänischen Insel Anholt im Kattegat ist ein offenbar schon mehrere Tage lang toter Wal gestrandet. Laut dänischen Medien könnte es ein Buckelwal sein. Das Tier soll nun untersucht werden. Trotz Rücktritts, die Spekulationen um Manuel Neuers Nationalelf-Comeback bei der Fußball-WM werden konkreter. Laut Sky Sport steht der Torwart auf der vorläufigen 55er-Kaderliste, die der DFB Anfang der Woche an die FIFA geschickt hat. In einer Woche gibt der Bundestrainer den endgültigen WM-Kader bekannt.
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1: Boah, die Messlatte, die wurde gestern auf 10 Punkte erhöht und die toppen möchte heute Morgen die Indra. Guten Morgen.
2: Hallo, guten Morgen.
1: Wir gehen gleich ins Spiel rein und schmeißen davor noch den Zufallsgenerator an, denn der entscheidet, mit welchem Buchstaben du zocken wirst.
0: A.
1: Wie Anton.
3: Eine Stadt mit A.
2: Augsburg.
3: Ein Land.
2: Argentinien.
3: Ein Tier.
2: Affe.
3: Ein weiblicher Vorname.
2: Anna.
3: Ein Beruf.
2: Arzt.
3: Dein Lieblingsobst.
2: Apfel.
3: Ein Instrument.
2: Gott, weiter.
3: Ja, eine Marke?
2: Arm the Angels.
3: Ein elektrisches Gerät.
2: Apfelschäler.
3: Dein Lieblingsessen?
2: Ananas.
1: Ah, und da ist die Zeit vorbei. Den Apfelschäler, den lassen wir jetzt einfach mal zählen. Aber Indra, ganz knapp verpasst. 9 Punkte. Trotzdem, wow.

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4: Im Studio Cornelius Dreger. Chinas Staatschef Xi hat die USA vor einem Konflikt um Taiwan gewarnt. Bei einem Treffen mit US-Präsident Trump in

0: Peking sprach er von einer möglichen äußerst gefährlichen Lage. Trotz der Kritik liefern die USA weiter Waffen an Taiwan. China betrachtet die demokratische Insel als eigenes Staatsgebiet. Deutschland wäre bereit, einen größeren Anteil an einer Sicherung der Straße von Hormuz zu leisten. Wie es aus dem Verteidigungsministerium heißt, könnte Deutschland neben zwei Schiffen unter anderem auch mit Spezialkräften und Führungspersonal helfen. Voraussetzung sei aber ein Ende der Kämpfe. Ist es der zuletzt von einer privaten Rettungsinitiative befreite Buckelwal? Vor der dänischen Insel Anholt im Kattegat ist ein offenbar schon mehrere Tage lang toter Wal gestrandet. Laut dänischen Medien könnte es ein Buckelwal sein. Das Tier soll nun untersucht werden. Trotz Rücktritts. Die Spekulationen um Manuel Neuers Nationalelf-Comeback bei der Fußball-WM werden konkreter. Laut Sky Sport steht der Torwart auf der vorläufigen 55er-Kaderliste, die der DFB Anfang der Woche an die FIFA geschickt hat. In einer Woche gibt der Bundestrainer den endgültigen WM-Kader bekannt.
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0: Und damit das Wochenende auch ein bisschen mit mehr Bildung starten kann, haben wir Ole heute Morgen am Start. Dana hat ja heute den Brückentag genommen und er hat eine Behauptung, wir können alle mitraten. Ist es Fakt oder Fake?
2: Richtig. Und zwar, weil ja Samstag das ESC-Finale ist, ist meine Behauptung. Die jüngste Gewinnerin beim ESC ist unser Energy-Star Lena gewesen, mit 19 damals.
0: Ha! Könnte ich mir durchaus vorstellen. Also ja, es sind immer mal wieder jüngere Teilnehmerinnen oder Teilnehmer am Start. Aber wenn man das mit Musik verbindet, kann ich mir nicht vorstellen, dass irgendjemand schon mal jünger gewesen wäre. Deswegen sage ich jetzt einfach mal, dass es Fakt ist.
2: Okay, die Behauptung, die jüngste Gewinnerin beim ESC ist unser Energy Star Lena gewesen, damals mit 19, ist...
1: Fake.
2: Echt? Ja, es ist Sandra Kim gewesen, vor genau 40 Jahren. Da hat sie mit nur 13 Jahren für Belgien gewonnen.
0: Okay.
2: Also crazy. Da haben dann viele auch gesagt, boah, es ist schon sehr jung. Inzwischen ist nämlich die Altersgrenze bei 16.
0: Ich hätte jetzt schwören können, dass es Lena ist, weil damals mit 19 war, glaube ich, ihr Englisch auch noch nicht so gut. Dieses Love, oh Love, oh Love.

das ist eine absolute Premiere, kann man sagen, weil dieser Song, der kommt nicht heute raus, sondern erst nächste Woche Freitag. Das heißt, exklusiv hört ihr den jetzt bei uns und es soll auch eine neue Ära für ihn einläuten. Er möchte jetzt ein bisschen freundlicher, heller und greifbarer werden. Und ich finde, mit seiner neuen Single ist ihm das ganz gut gelungen. Gibt's jetzt bei Energy immer die besten neuen Hits.

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3: Am Sonntag könnt ihr in Nürnberg fast alle Museen für nur 1 Euro anschauen. Mit dabei sind zum Beispiel das Dürerhaus, das Spielzeugmuseum und das Memorium Nürnberger Prozesse. Es gibt auch Führungen, Aktionen und Mitmachangebote. Vieles ist dabei schon im Eintrittspreis drin. Perfekt also, wenn ihr am Wochenende mal was anderes machen wollt. Dann ist es mal wieder soweit. Dieses Wochenende ist Eurovision Song Contest. Uns vertritt ja Sarah Engels und die kommt mit ihrem Song ja bei den Leuten immer besser an. Auch ihre Performance. Ich sag nur Trickkleid. Und sie hat schon beim Podcast mit Cherie gesagt, sie will auch einfach ein Statement sein für alle Frauen. Hoffentlich gibt's dafür dann die volle Punktzahl. Das Finale ist morgen um 21 Uhr und die ARD zeigt alles live. Und dann ist heute letzter Tag bei den Eisheiligen. Heißt, wenn ihr noch was auspflanzen wollt, dann ist jetzt am Wochenende eure Zeit. Gerade sowas wie Tomate, Gurke oder Kürbis dürfte dann jetzt ohne Probleme funktionieren. Die mögen sowas wie Bodenfrost ja gar nicht. Falls der aber doch nochmal kommen sollte, dann könnt ihr eine Plastikflasche halbieren und diese über die Pflanzen machen. Oder ihr stellt gleich einen kompletten Wäscheständer übers Beet. Darüber kommt dann eine Decke. Das hält auch alles deutlich wärmer.
4: Verkehr. Kurz nach 6 ist es alles entspannt. Ja, man merkt, es ist Brückentag, nichts los.
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4: Yes, auf euch ist Verlass. Leon, vielen Dank fürs Melden. Und zwar direkt bei uns in Nürnberg in der Regensburger Straße in der 50er Zone runter vom Gas. Habt ihr noch mehr für uns, dann ruft uns an oder WhatsApp geht natürlich auch. Alle Infos auf energy.de und telefonisch natürlich unter 0800 800 1069. Merci, danke.
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4: Müsste ich das Wetter benoten, würde ich sagen, unbefriedigend. Ja, es geht erstmal so grau, nass und regnerisch weiter. Auch heute den ganzen Tag bei maximal 12 Grad in der Spitze. Leider morgen nochmal das gleiche Spielchen, aber immerhin. Ein Lichtblick im wahrsten Sinne des Wortes erwartet uns am Sonntag. Da kommt endlich mal wieder die Sonne heraus und es wird ein Tick freundlicher.
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Yes, es geht rein in den Freitag, in den Brückentag. Schön, dass ihr dabei seid. Guten Morgen. Und aktuell sind wir ja alle so ein bisschen auf Feier, Feier, Feier, Feier. Ja, der Eurovision Song Contest steht an. Sarah Engels wird uns ja für Deutschland vertreten. Und wie die Stimmung momentan gerade in Wien stattfinden wird, das große Finale des ESC ist, das klären wir gleich mit meinem Kollegen Kevin von Energy Österreich. Schauen wir mal, was da auf uns zukommt.

0: Es ist Freitag und morgen heißt es... Ja, im besten Fall sind wir on fire. Der Eurovision Song Contest 2026 steht an, eben mit Sarah Engels, die Deutschland vertreten wird mit Fire. Ich will mich nicht zu weit aus dem Fenster lehnen, aber ich habe jetzt nicht das Gefühl, dass wir da große Chancen haben. Aber so ein ESC, der macht immer Spaß. Ich muss ganz ehrlich sagen, schaue ich auch immer gerne an, weil da geht's ja richtig ab. Und abgehen tut's auch gerade in Wien. Da findet er nämlich dieses Jahr statt. Und wir schalten zu unseren Kollegen nach Energy Österreich, besser gesagt zu Energy Wien. Bei mir am Start ist mein Kollege Kevin. Ja, wie ist denn die Stimmung bei euch in Wien?
1: Volle Vorfreude. Es ist die größte Party, die wir dieses Jahr in Österreich haben. Insgesamt wurden 95.000 Tickets für die neuen Shows verkauft.
0: Wow.
1: Fans aus 75 Ländern reisen nach Wien und seit Woche sieht man die Straßenbahnen in Wien mit der Werbung für den ESC drauf. Plakate überall. Wien schreit gerade ESC. Es kann also langsam losgehen. Wir sind ready für 12 Points. Zumindest für die Stadt.
0: Ja, da sind wir schon beim Thema. Wem drückst du denn am Samstag die Daumen?
1: Ja gut, uns Österreichern in dem Fall. Cosmo mit seinem Lied Tanzschein. Wäre nett von euch, wenn ihr uns unterstützt, weil die Wettquoten, naja, die machen es vielleicht nicht. Also wir drücken Österreich die Daumen, aber auch irgendwie nicht, weil so einen ESC austragen ist schon teuer und nach Hause einladen ist schön und nett, aber wir sind auch gern woanders eingeladen.
0: Also machen wir einen Deal. Also wir geben euch 10 Punkte für Österreich und ihr Österreicher gibt uns 12 Punkte für Sarah Engels. Dann schaffen wir es vielleicht auf dem vorderen Platz, zumindest aus deutscher Sicht.

0: Es geht rein in den Freitag. Guten Morgen.
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0: Ganz alleine bin ich glücklicherweise nicht. Dana hat sich ja den Brückentag genommen, aber Ole ist bei mir. Guten Morgen.
2: Guten Morgen.
0: Und er hat eine Behauptung, wir alle können mitraten. Fakt oder Fake?
2: Yes, heute in der ESC Edition, weil Samstag ist ja Finale.
0: Mega.
2: Und ich behaupte, das Trickkleid beim ESC ist eine deutsche Erfindung.
0: Okay, was ist das Trickkleid?
2: Ein Kleid, was sich so verändert während der Performance.
0: Ah, okay.
2: Da wird was weggerissen oder hinzugefügt.
0: Da muss ich automatisch an 50 Cent denken.
2: Okay.
0: Ich war damals bei seinem Konzert und der hatte mehrere T-Shirts an.
2: Ah.
0: Und die wurden ihm einfach so weggerissen hintereinander, aber relativ schnell.
2: Genau so war es, ja.
0: Ob sich 50 Cent vom ESC hat inspirieren lassen, das weiß ich nicht. Aber irgendwas müssen wir für den ESC geleistet haben, weil die großen Erfolge sind ja weitestgehend ausgeblieben. Dementsprechend denke ich mir, dass das sogar Fakt sein kann, ja.
2: Okay, die Behauptung, das Trickkleid beim ESC ist eine deutsche Erfindung, ist
1: Fakt. Ah.
2: Genau, ist vor fast 50 Jahren das erste Mal aufgetaucht. Damals hat sich die Sängerin Irene Shear so ein Cape vom Kleid gezogen und der Song damals hieß sogar Feuer. Wie dieses Jahr? Sarah Engels
0: mit Feuer.
2: Genau.
0: Na, schauen wir mal, vielleicht bringt's ja was.

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4: Und das, was heute in Franken wichtig ist, sagt euch Ole.
5: Das Bayerische Rote Kreuz warnt aktuell vor den Folgen der geplanten Reform der gesetzlichen Krankenversicherung. Die Sorge ist, wenn die Finanzierung gedeckelt wird, könnte der Rettungsdienst in Nürnberg und ganz Bayern unter Druck geraten. Konkret heißt das, steigende Kosten, aber nicht entsprechend mehr Geld, dadurch könnten langfristig weniger Rettungswagen verfügbar sein. Das BRK betont, wenn jemand die 112 wählt, muss die Hilfe weiterhin zuverlässig und schnell ankommen. Dann ein guter Reminder heute, einfach mal an die Steuererklärung denken. Denn die Frist für 2025 läuft in 2,5 Monaten aus. Bis zum 31. Juli habt ihr Zeit, wenn ihr die immer selber abgebt. Wird ja auch immer gesagt, lohnt sich, kann man ja im Schnitt bis zu 1.000 Euro wiederholen. Und beim Fußball wird es jetzt am Wochenende nochmal richtig spannend. In der ersten Bundesliga entscheidet sich, welches Team absteigen und welcher Verein es noch in die Relegation schafft. Das ist das Dreierduell zwischen Heidenheim, St. Pauli und Wolfsburg. Alle haben die gleiche Punktzahl. Und in Liga 2 gibt es auch noch einen Dreikampf um den Aufstieg zwischen Elversberg, Hannover und Paderborn. Nur Schalke ist schon safe aufgestiegen. Da wird vor Ort auch übermorgen groß gefeiert.
4: Ja, es muss ja auch irgendwelche Vorteile geben, wenn man heute am Brückentag arbeiten muss. Und für alle unter euch, die Richtung Auto unterwegs sind und mit dem Auto durch die City fahren, kein Problem, ihr kommt entspannt durch, nichts los.
2: Blitzer.
4: Nur nicht so schnell, bei uns in der City wird geblitzt und zwar in der Regensburger Straße, ist eine 50er-Zone. Kommt noch mehr dazu, dann ruft uns gerne an, 0800 800 1069. Danke.
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4: Schöne Grüße an Sophie. Heute ist nämlich der 5. und letzte Tag der Eisheiligen, eben die kalte Sophie, und das passt wie die Faust aufs Auge. Auch heute ist es wieder recht kalt, bewölkt und regnerisch bei maximal 12 Grad. Aber immerhin, es gibt einen Lichtblick im wahrsten Sinne des Wortes. Zwar morgen nochmal das gleiche Spielchen, aber am Sonntag, da kommt endlich die Sonne wieder raus und die Temperaturen, die gehen auch langsam wieder nach oben.
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Packmas, rein geht's in den Brückentag. Es ist Freitag. Guten Morgen, jetzt mit Tiffany Harris. Und das Jahr 2026, es läuft einfach perfekt für sie. Sie hat angekündigt, noch in diesem Jahr auf Solotour zu gehen. Außerdem ist sie fleißig am Schreiben. Nicht nur für sich selbst, sondern auch für Alle Farben und Tokio Hotel. Ja, und für sich, wie gesagt, schreibt sie glücklicherweise auch noch. 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
1: Guten Tag und für alle Fleißigen, die gerade eben schon wach sind und hören. Denn der Jedermanns-Sportplatz hinter der Arena ist aktuell das Mekka für alle Food-Liebhaber. Es ist Foodtruck-Festival. 40 Wägen sind am Start mit allem, was das Schlemmerherz begehrt. 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Und ihr könnt euch for free durchprobieren. Also das ist das Allerbeste überhaupt. 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

also zumindest bei mir kribbelt's leicht. In knapp 4 Wochen geht's los. Fußball-Weltmeisterschaft und jetzt ist bekannt geworden, wer beim WM-Finale live performen wird. Und das ist eine richtig krasse Konkurrenz zum Super Bowl, wo man immer sagt, boah, das sind die krassesten Shows. Aber ich glaube, jetzt bei der Fußball-WM beim Finale am 19. Juli wird's richtig abgehen. Unter anderem dabei Shakira. Ihr wird natürlich auch diesen WM-Song performen. Aber damit nicht genug. Auch Madonna wird am Start sein. Die bringt ja dieses Jahr auch ein Album raus. Aber damit nicht genug. Auch BTS sind am Start. Das wird eine irre Show werden. Also Shakira, Madonna und BTS. Alle auf einer Bühne. Jeder reicht sich so das Mikrofon in die Hand. Das ist großartig. Ich freue mich wahnsinnig drauf. Und vor allen Dingen ist das auch noch für einen guten Zweck. Bis zu 100 Millionen Dollar will die FIFA damit einspielen. Und das Geld dann wiederum spenden an Bildungs- und Fußballprojekte. Und wenn jetzt auch noch Deutschland im Finale sein sollte, schöner könnte ich es mir ehrlich gesagt nicht vorstellen. Lock.

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14: Am Sonntag könnt ihr in Nürnberg fast alle Museen für nur 1 Euro anschauen. Mit dabei sind zum Beispiel das Dürerhaus, das Spielzeugmuseum und das Memorium Nürnberger Prozesse. Es gibt auch Führungen, Aktionen und Mitmachangebote. Vieles ist dabei schon im Eintrittspreis drin. Perfekt also, wenn ihr am Wochenende mal was anderes machen wollt. Dann ist es mal wieder soweit. Dieses Wochenende ist Eurovision Song Contest. Uns vertritt ja Sarah Engels und die kommt mit ihrem Song ja bei den Leuten immer besser an. Auch ihre Performance. Ich sag nur Trickkleid. Und sie hat schon beim Podcast Merci Cherie gesagt, sie will auch einfach ein Statement sein für alle Frauen. Hoffentlich gibt's dafür dann die volle Punktzahl. Das Finale ist morgen um 21 Uhr und die ARD zeigt alles live. Und dann ist heute letzter Tag bei den Eisheiligen. Heißt, wenn ihr noch was auspflanzen wollt, dann ist jetzt am Wochenende eure Zeit. Gerade sowas wie Tomate, Gurke oder Kürbis dürfte dann jetzt ohne Probleme funktionieren. Die mögen sowas wie Bodenfrost ja gar nicht. Falls der aber doch nochmal kommen sollte, dann könnt ihr eine Plastikflasche halbieren und diese über die Pflanzen machen. Oder ihr stellt gleich einen kompletten Wäscheständer übers Beet. Darüber kommt dann eine Decke. Das hält auch alles deutlich wärmer.
15: Verkehr. Wenn ihr gerade auf der A3 Richtung Würzburg unterwegs seid, fahrt mal bitte vorsichtig, denn zwischen Kreuz Fürth Erlangen und Erlangen-Frauenaurach, hier gab es einen Unfall. Achtung, hier sind auch noch Personen auf der Fahrbahn. Ansonsten recht entspannt.
16: Blitzer.
15: Clara, danke schön für den neuesten. Sie meldet in Oberasbach und zwar in der Heinbergstraße. Das ist eine 30er-Zone und in Nürnberg direkt wird auch geblitzt und zwar in der Regensburger. Kommt noch mehr dazu, dann ruft uns schnell an. 0800 800 1069. Danke und gute Fahrt euch.

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1: Machen wir uns nichts vor, es ist wirklich sehr ernüchternd, das ganze Spielchen mit dem Wetter. Auch heute wieder kalt, bewölkt und leicht regnerisch. Das Ganze bei 12 Grad. Morgen müssen wir auch nochmal durch diese harte Phase durch. Es wird morgen ähnlich werden wie heute, aber immerhin am Sonntag. Da kommt endlich wieder die Sonne heraus. Und dann haben wir auch wieder wärmere Temperaturen. Freuen wir uns drauf.
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Der Brückentag steht an, es geht rein in den Freitag. Guten Morgen und wie geil wäre es, wenn ihr heute Morgen euch irgendwas für die Wohnung shoppt und dann euch überhaupt keine Gedanken machen müsst bezüglich den Finanzen. Warum? Das sage ich euch gleich, denn wir haben ja das Energy Wunschwohnen präsentiert von ImmoScout24. Wie das funktioniert, gleich nach Taylor Swift und Opel.

0: Sag mir, wie du wohnst und ich sag dir, wer du bist. Somit herzlich willkommen an diesem Brückentag. Es ist Freitag, hier ist Energy, immer die besten neuen Hits. Guten Morgen! Ja, anhand eurer Einrichtung kann man schon so ein bisschen rauserkennen, was ihr für Typen seid. Hört mal hier hin, vielleicht erkennt ihr euch selbst.
1: Minimalismus. Ihr wohnt mit klaren Linien, wenig Deko, neutralen Farben und viel freier Fläche. Ihr seid ordnungsliebend, schätzt Effizienz, denkt rational und seid schnell überfordert von Reizen.
2: Industrial Style. Backsteinoptik, Metall, Beton und Rohre gucken aus der Wand. Ihr wollt unabhängig bleiben, lasst euch nicht festnageln, aber ihr seid auch immer auf der Suche.
1: Bohemien. Bei euch gibt es viele Textilien, Pflanzen, Farben und Bilder von euren Reisen. Ihr seid kreative Köpfe, sehr emotional und Erfahrungen sammeln ist euch wichtiger als Perfektion zu leben.
0: Egal ob emotional oder kreativ, eins steht fest, wir zahlen da ein bisschen was für euch.
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1: Finale. Oh, oh, die letzte Chance, die 10 Punkte zu knacken, hat heute Morgen die Evelyn. Guten Morgen.
2: Guten Morgen.
1: Na, schon irgendwelche Pläne fürs Wochenende?
2: Bisher recht entspannt. Ich schau mal, wie das Wetter wird. Und schau eher dann eher danach, genau.
1: Ja, ich kann dir schon so viel sagen, das Wetter wird nicht so berauschend werden.
2: Ja, leider. Mhm. Aber ist auch okay. Mal.
1: Wer weiß, vielleicht versüßen wir jetzt dein Wochenende mit einem Wochensieg. Wir schmeißen für dich jetzt den Zufallsgenerator an und der entscheidet, mit welchen Buchstaben du zocken wirst.
2: Okay.
1: M wie Martha. Eine Stadt mit M.
2: Mainz.
1: Ein Land. Kannst du auch weiter sagen?
2: Weiter.
1: Ein Tier.
2: Maulwurf.
1: Dein Lieblingsessen.
2: Maultaschen.
1: Das machst du am Wochenende, um runterzukommen.
2: Meditieren.
1: Ein Tierlaut.
2: Miau.
1: Ja, ein Monat.
2: März.
1: Ja, ein Trennungsgrund. Da ist die Zeit leider vorbei. Gegen Ende raus hast du noch gut aufgeholt, reicht aber nicht, um den Wochensieg einzufahren. Trotzdem Applaus. Sechs Punkte.
2: Dankeschön.
1: Ja, die Messlatte in dieser Woche extrem hoch, aber vielleicht kein Problem für euch. Ruft an und zockt mit um den Wochensieg. 0800 800 10 69.

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3: In Nürnberg gibt es ab sofort eine Bibliothek der Dinge. In der Stadtbibliothek Zentrum könnt ihr technische Geräte, kreative Tools und Alltagsgegenstände ausleihen. Ein paar Beispiele, was das sein könnte, gibt es von Direktorin Elisabeth Streter.
4: Zum Beispiel Beatbots oder Kinderteleskope oder eine Podcaststation, einen tragbaren DVD-Player und so weiter. Von daher glauben wir, dass wir mit diesem innovativen Angebot einen niedrigschwelligen Zugang schaffen für die Nürnberger Bevölkerung in der Stadtbibliothek Zentrum, aber auch in unseren Stadtteilbibliotheken.
3: Die Ausleihe funktioniert zu den normalen Öffnungszeiten ganz easy mit einem gültigen BIP-Ausweis. Dann wird's auf vielen Straßen übermorgen mal wieder sehr voll, denn da kommen dann einige Leute zurück aus dem Kurzurlaub. Der ADAC sagt, betrifft vor allem natürlich die großen Städte und Metropolregionen, gilt natürlich am Ende auch für die Bahn, auch da sind nochmal deutlich mehr Leute unterwegs. Und das Wetter ist zum Draußenschwimmen ja gerade noch nicht wirklich perfekt, aber die DLRG ist natürlich trotzdem schon ready. Und das Gute ist, Nachwuchs gibt's inzwischen auch immer mehr. Letztes Jahr haben über 10.000 Kids das Junior-Retterabzeichen gemacht. Das sind so viele wie noch nie. Und die können dann hoffentlich auch bald mal ganz professionell mithelfen.
5: Probleme auf der A3 Richtung Würzburg zwischen Erlangen-West und Höchstadt-Ost. Hier blockiert ein defekter PKW den Standstreifen. Ansonsten kommt ihr an diesem Brückentag super durch.
0: Blitzer.
5: Einen haben wir noch, und zwar in der 30er-Zone in Oberasbach, und zwar in der Heinbergstraße. Für mehr ruft gerne durch 0800 800 1069. Ist unsere Hotline. Danke.
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5: Mein Umfeld hat sich schon beschwert. Ja, ich bin momentan etwas gereizter, sagen wir es mal so. Liegt einfach daran, dass ich die ganze Woche keinen Sport machen konnte. Ich bin ja so ein Outdoor-Sportler, hauptsächlich Mountainbiken, und das war jetzt bei dem Wetter ehrlich gesagt nicht so möglich. Aber ich habe auch gesagt, entspannt euch, es kommen bessere Zeiten. Zwar haben wir heute nochmal bewölktes, regnerisches und recht kühles Wetter bei 12 Grad. Morgen zwar nochmal das gleiche Spielchen, aber am Sonntag, da kommen wir alle wieder in den Genuss, ein bisschen draußen zu verbringen. Da kommt nämlich die Sonne heraus und es wird auch ein Tick wärmer werden.
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Yes, es geht rein in den Freitag, in den Brückentag. Schön, dass ihr dabei seid. Guten Morgen. Und aktuell sind wir ja alle so ein bisschen auf Feier, Feier, Feier, Feier. Ja, der Eurovision Song Contest steht an. Sarah Engels wird uns ja für Deutschland vertreten. Und wie die Stimmung momentan gerade in Wien, wo er stattfinden wird, das große Finale des ESC ist, das klären wir gleich mit meinem Kollegen Kevin von Energy Österreich. Schauen wir mal, was da

0: Es ist Freitag und morgen heißt es... Ja, im besten Fall sind wir on fire. Der Eurovision Song Contest 2026 steht an, eben mit Sarah Engels, die Deutschland vertreten wird mit Fire. Ich will mich nicht zu weit aus dem Fenster lehnen, aber ich habe jetzt nicht das Gefühl, dass wir da große Chancen haben. Aber so ein ESC, der macht immer Spaß. Ich muss ganz ehrlich sagen, schaue ich auch immer gerne an, weil da geht's ja richtig ab. Und abgehen tut's auch gerade in Wien, da findet er nämlich dieses Jahr statt. Und wir schalten zu unseren Kollegen nach Energy Österreich, besser gesagt zu Energy Wien. Bei mir am Start ist mein Kollege Kevin. Ja, wie ist denn die Stimmung bei euch in Wien?
1: Volle Vorfreude. Es ist die größte Party, die wir dieses Jahr in Österreich haben. Insgesamt wurden 95.000 Tickets für die neuen Shows verkauft.
0: Wow.
1: Fans aus 75 Ländern reisen nach Wien und seit Wochen sieht man die Straßenbahnen in Wien mit der Werbung für den ESC drauf. Plakate überall. Wien schreit gerade ESC. Es kann also langsam losgehen. Wir sind ready für 12 Points. Zumindest für die Stadt.
0: Ja, da sind wir schon beim Thema. Wem drückst du denn am Samstag die Daumen?
1: Ja gut, uns Österreichern in dem Fall. Cosmo mit seinem Lied Tanzschein. Wäre nett von euch, wenn ihr uns unterstützt, weil die Wettquoten, naja, die machen es vielleicht nicht. Also wir drücken Österreich die Daumen, aber auch irgendwie nicht, weil so einen ESC austragen ist schon teuer und nach Hause einladen ist schön und nett, aber wir sind auch gern woanders eingeladen.
0: Also machen wir einen Deal. Also wir geben euch 10 Punkte für Österreich und ihr Österreicher gibt uns 12 Punkte für Sarah Engels. Dann schaffen wir es vielleicht auf dem vorderen Platz, zumindest aus deutscher Sicht.

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5: Das Bayerische Rote Kreuz warnt aktuell vor den Folgen der geplanten Reform der gesetzlichen Krankenversicherung. Die Sorge ist, wenn die Finanzierung gedeckelt wird, könnte der Rettungsdienst in Nürnberg und ganz Bayern unter Druck geraten. Konkret heißt das, steigende Kosten, aber nicht entsprechend mehr Geld, dadurch könnten langfristig weniger Rettungswagen verfügbar sein. Das BRK betont, wenn jemand die 112 wählt, muss die Hilfe weiterhin zuverlässig und schnell ankommen. Dann ein guter Reminder heute, einfach mal an die Steuererklärung denken. Denn die Frist für 2025 läuft in 2,5 Monaten aus. Bis zum 31. Juli habt ihr Zeit, wenn ihr die immer selber abgebt. Wird ja auch immer gesagt, lohnt sich, kann man ja im Schnitt bis zu 1.000 Euro wiederholen. Und beim Fußball wird's jetzt am Wochenende nochmal richtig spannend. In der ersten Bundesliga entscheidet sich, welches Team absteigen und welcher Verein es noch in die Relegation schafft. Das ist das Dreierduell zwischen Heidenheim, St. Pauli und Wolfsburg. Alle haben die gleiche Punktzahl. Und in Liga 2 gibt's auch noch einen Dreikampf um den Aufstieg zwischen Elversberg, Hannover und Paderborn. Nur Schalke ist schon safe aufgestiegen. Da wird vor Ort auch übermorgen groß gefeiert.
4: Verkehr. Der Brückentag macht sich in erster Linie auf den Straßen bemerkbar. Nichts los, ihr kommt gut durch.
6: Blitzer.
4: Eileen, danke schön für den neuesten. Sie meldet in Fürth und zwar in der Königstraße in der 50er Zone und in Oberasbach in der Heinbergstraße ebenfalls Orbe. Vom Gas. Gas geben beim Melden. Wie immer telefonisch unter 0800 800 1069. Danke.
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4: Müsste ich das Wetter benoten, würde ich sagen, unbefriedigend. Es geht erstmal so grau, nass und regnerisch weiter. Auch heute den ganzen Tag bei maximal 12 Grad in der Spitze. Leider morgen nochmal das gleiche Spielchen, aber immerhin. Ein Lichtblick im wahrsten Sinne des Wortes erwartet uns am Sonntag. Da kommt endlich mal wieder die Sonne heraus und es wird ein Tick freundlicher.
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Es ist Brückentag, besser gesagt, es ist Freitag. Guten Morgen von mir, Solo. Dana hat sich heute freigenommen. It sounds like verrückt. Ja, das ist so ein Satz, den ich mir mal vor xx Jahren habe einfallen lassen. Und genau darum geht's gleich. Ich will ja eure verrücktesten Wortkreationen haben. Neue Wörter, die es vielleicht so noch nicht gibt, aber die es geben sollte. Die besten, die hört ihr gleich nach Miles Smith und Niall Horan und Drive Safe. 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

0: Tobi. Und somit herzlich willkommen an diesem Freitag. Hier ist Energy, immer die besten neuen Hits. Schön, dass ihr dabei seid, schön, dass wir gemeinsam reinstarten. Wenn ihr dachtet, ich hätte einen Sprachfehler, nein, ich muss euch korrigieren. Das ist ein japanisches Wort, Kokoshobi, und das steht für brutal heiß. Das heißt, die Japaner haben sich extra Gedanken gemacht, um ein eigenes Wort zu kreieren, wenn es brutal heiß ist in Japan. Aber was die Japaner können, das können wir schon lange. Bei mir am Start ist jetzt Ole, guten Morgen.
1: Guten Morgen.
0: Auch du hast ein Wort ins Leben gerufen.
1: Das stimmt. Junefs.
0: Junefs.
1: Ja.
0: Jugend vielleicht irgendwas?
1: Mhm. Ja, ist schon ganz richtig. Steht ja eigentlich, ja, man könnte fast sagen, ist eine Abkürzung für junge Erwachsene.
0: Ah.
1: Weil ich finde, mittlerweile so auch immer so in den Berichten und so diese Einteilung von, das sind Millennials, das sind Gen Z

0: und dann irgendwie hier die Jugend und die sind alle scheiße, bababa, keine Ahnung. Das ist immer so verallgemeinernd irgendwie oder halt so zu genau. Und dann dachte ich mir, meine Güte, warum nicht UNEFs? Das sind einfach junge Erwachsene. Da hast du einen schönen breiten Zeitraum irgendwie an Menschen, die damit gemeint sind und kurz, knapp, super.
1: Finde ich großartig, weil Gen Z finde ich auch immer so ein bisschen abwertend und UNEF finde ich irgendwie klingt sympathisch.
0: Ja.
1: Wie sieht's bei euch aus? Habt ihr auch Wortkreationen? Die Laura hat uns eine WhatsApp geschickt.
2: Ja, ich habe als Kind immer Probleme gehabt, Erdbeeren auszusprechen. Da habe ich immer gesagt, Abdayais oder Wasser, Asse. Aber ja, Abdayais hat sich bis heute gehalten, sage ich immer noch.
1: Abdayais. Also da würde ich mir schwerer tun, Abdayais zu sagen als Erdbeeren.
0: Definitiv.
1: Wie sieht's bei euch aus? Habt ihr auch Wortkreationen? Haut sie durch. Ruft uns an oder schickt uns eine WhatsApp.

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0: Wörter gibt's, die gibt's gar nicht. Heute sind wir auf der Suche nach Wörtern, die es unbedingt geben sollte, die es vielleicht noch gar nicht gibt. Und dazu habe ich Sunny bei mir im Studio. Du hast eigentlich schon die ganze Redaktion mit einem Wort schlechthin angesteckt, ja, infiziert.
1: Ich glaube, geprägt habe ich die Redaktion. Ja. Also Münch, jetzt pass mal auf. Und zwar habe ich vor Jahren mit meiner kleinen Schwester Hecki das Wort tippig erfunden. Ja. Das heißt so viel wie schön, etwas ist toll. Es kam aber dazu, und zwar hatten wir einen kleinen Teig gemacht und der war so schlonzig, der war so fluffig. Da hat meine Schwester plötzlich gesagt, Sunny, weißt du was, das ist sowas von cremig, das ist so tippig, so toll. Und so kam es zu dem Wort tippig.
0: Ja, das ist ein Wort, das mich, wie lange kennen wir uns, seit 10 Jahren begleitet. Ich habe es mittlerweile aus meinem Wortschatz verbannt. Und weißt du, zu was ich tippig sag?
1: Was?
0: Wenn ich einen Teppich sehe, der recht klein ist. Das ist für mich ein kleiner Teppich. Tippig.
1: Tippig. 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
22: Am Sonntag könnt ihr in Nürnberg fast alle Museen für nur 1 Euro anschauen. Mit dabei sind zum Beispiel das Dürerhaus, das Spielzeugmuseum und das Memorium Nürnberger Prozesse. Es gibt auch Führungen, Aktionen und Mitmachangebote. Vieles ist dabei schon im Eintrittspreis drin. Perfekt also, wenn ihr am Wochenende mal was anderes machen wollt. Dann ist es mal wieder soweit. Dieses Wochenende ist Eurovision Song Contest. Uns vertritt ja Sarah Engels und die kommt mit ihrem Song ja bei den Leuten immer besser an. Auch ihre

0: Performance. Ich sag nur Trickkleid. Und sie hat schon beim Podcast Merci Cherie gesagt, sie will auch einfach ein Statement sein für alle Frauen. Hoffentlich gibt's dafür dann die volle Punktzahl. Das Finale ist morgen um 21 Uhr und die ARD zeigt alles live. Und dann ist heute letzter Tag bei den Eisheiligen. Heißt, wenn ihr noch was auspflanzen wollt, dann ist jetzt am Wochenende eure Zeit. Gerade sowas wie Tomate, Gurke oder Kürbis dürfte dann jetzt ohne Probleme funktionieren. Die mögen sowas wie Bodenfrost ja gar nicht. Falls der aber doch nochmal kommen sollte, dann könnt ihr eine Plastikflasche halbieren und diese über die Pflanzen machen. Oder ihr stellt gleich einen kompletten Wäscheständer übers Beet. Darüber kommt dann eine Decke. Das hält auch alles deutlich wärmer.
1: Wir haben aktuell Probleme auf der B14 Nürnberg-Pilsen zwischen Erlen-Stegenstraße und der A3 Nürnberg-Beringersdorf. Hier in beiden Richtungen Behinderung nach einem Unfall. Also bitte in diesem Bereich ein bisschen mehr Zeit einplanen.
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1: Da sind ein paar neue dazugekommen, in Nürnberg beispielsweise in der Thomas-Mann-Straße in der 30er-Zone von der Ella gemeldet. Danke dafür. In Steinbühl in der Gibitzenhofer Straße, außerdem in Oberasbach und zwar in der Heimbergstraße und in Fürth in der Königstraße. Das ist eine 50er-Zone. 93.3 ruft weiterhin an unter 0800 800 1069, wenn ihr noch weitere Blitzer draufsetzen wollt.
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1: Schöne Grüße an Sophie. Heute ist nämlich der 5. und letzte Tag der Eisheiligen, eben die kalte Sophie, und das passt wie die Faust aufs Auge. Auch heute ist es wieder recht kalt, bewölkt und regnerisch bei maximal 12 Grad, aber immerhin, es gibt einen Lichtblick im wahrsten Sinne des Wortes. Zwar morgen nochmal das gleiche Spielchen, aber am Sonntag, da kommt endlich die Sonne wieder raus und die Temperaturen, die gehen auch langsam wieder nach oben.
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Es ist Freitag, schön, dass ihr dabei seid. Guten Morgen. Ja, da waren schon ganz gute Ideen dabei. Neue Wörter, die es eurer Meinung nach unbedingt im Duden geben sollte. Ich schmeiß auch noch ein Wort rein, und zwar Truxen. Was das bedeutet, das hört ihr gleich hier bei uns in der Show nach Clock Clock und Out of the Dark. 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

0: Wörter gibt's, die gibt's gar nicht. Herzlich willkommen an diesem Freitag, an diesem Brückentag. Hier ist Energy, immer die besten neuen Hits. Guten Morgen. Aber genau diese Wörter, die brauchen wir heute. Habt ihr auch vielleicht mal ein Wort erfunden, das es gar nicht gibt, beziehungsweise das für etwas steht, wofür man fast einen ganzen Satz braucht? Also ich habe mal das Wort Truxton ins Leben gerufen. Es gab eine schwarze Vergangenheit, da wollte ich unbedingt Rapper werden. Und damals war die Musik eher so frauenorientiert und man wollte ja die Frauen im Club ansprechen, auch musikalisch gesehen. Und deswegen habe ich einfach Truxton erfunden und das steht für Frauen. Ja, zugegeben bin ich heute nicht mehr stolz drauf. Aber vielleicht habt ihr ja auch ein Wort, das eine gewisse Tätigkeit oder ein gewisses Gefühl beschreibt. Schickt uns gerne eine WhatsApp oder ruft uns an, wie die Alexandra.
1: Also im Kindergarten habe ich mir zusammen mit meiner besten Freundin damals ein neues Wort für Reißnagel ausgedacht. Oh. Nämlich Pucki-Nägel. Keine Ahnung warum und ich benutze es halt immer noch, weil es einfach so süß klingt.
0: Allerdings, Pucki-Nägel finde ich ganz, ganz großartig für Reißnägel. Ihr habt noch mehr? Dann schickt uns gerne eine WhatsApp oder ruft uns an.

0: heißt es hoch die Hände. Wochenende.
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0: Und damit das Wochenende auch ein bisschen mit mehr Bildung starten kann, haben wir Ole heute Morgen am Start. Dana hat ja heute den Brückentag genommen und er hat eine Behauptung, wir können alle mitraten. Ist es Fakt oder Fake?
2: Richtig. Und zwar, weil ja Samstag das ESC-Finale ist, ist meine Behauptung. Die jüngste Gewinnerin beim ESC ist unser Energy-Star Lena gewesen, mit 19 damals.
0: Ha! Könnte ich mir durchaus vorstellen. Also ja, es sind immer mal wieder jüngere Teilnehmerinnen oder Teilnehmer am Start. Aber wenn man das mit einem Sieg verbindet, kann ich mir nicht vorstellen, dass irgendjemand schon mal jünger gewesen wäre. Mhm. Deswegen sage ich jetzt einfach mal, dass es Fakt ist.
2: Okay, die Behauptung, die jüngste Gewinnerin beim ESC ist unser Energy Star Lena gewesen, damals mit 19, ist...
1: Fake.
2: Ja, es ist Sandra Kim gewesen, vor genau 40 Jahren. Da hat sie mit nur 13 Jahren für Belgien gewonnen.
0: Okay.
2: Also crazy. Da haben dann viele auch gesagt, boah, es ist schon sehr jung. Inzwischen ist nämlich die Altersgrenze bei 16.
0: Ich hätte jetzt schwören können, dass es Lena ist, weil damals mit 19 war, glaube ich, ihr Englisch auch noch nicht so gut. Dieses Love,
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0: oh love.
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0: Die erste Good News des Tages ist Ole, denn er ist heute hier im Sender. Wir hatten ja die große Energy Party gestern in der Disco Box. Wie war's?
1: Mega mäßig geil. Also langweilig war uns safe nicht bei
0: der Party. Definitiv nicht. 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
15: In Nürnberg gibt es ab sofort eine Bibliothek der Dinge. In der Stadtbibliothek Zentrum könnt ihr technische Geräte, kreative Tools und Alltagsgegenstände ausleihen. Ein paar Beispiele, was das sein könnte, gibt es von Direktorin Elisabeth Streter.
16: Zum Beispiel Beatbots oder Kinderteleskope oder eine Podcaststation, einen tragbaren DVD-Player und so weiter. Von daher glauben wir, dass wir mit diesem innovativen Angebot einen niedrigschwelligen Zugang schaffen für die Nürnberger Bevölkerung in der Stadtbibliothek Zentrum, aber auch in unseren Stadtteilbibliotheken.
15: Die Ausleihe funktioniert zu den normalen Öffnungszeiten ganz easy mit einem gültigen BIP-Ausweis. Dann wird's auf vielen Straßen übermorgen mal wieder sehr voll, denn da kommen dann einige Leute zurück aus dem Kurzurlaub. Der ADAC sagt, betrifft vor allem natürlich die großen Städte und Metropolregionen, gilt natürlich am Ende auch für die Bahn, auch da sind nochmal deutlich mehr Leute unterwegs. Und das Wetter ist zum Draußenschwimmen ja gerade noch nicht wirklich perfekt, aber die DLRG ist natürlich trotzdem schon ready. Und das Gute ist, Nachwuchs gibt's inzwischen auch immer mehr. Letztes Jahr haben über 10.000 Kids das Junior-Retterabzeichen gemacht, das sind so viele wie noch nie. Und die können dann hoffentlich auch bald mal ganz professionell mithelfen.
14: Wir haben immer noch Probleme auf der B14 Nürnberg-Pilsen in beiden Richtungen in Höhe der A3, also wo es runtergeht, Richtung Nürnberg-Beringersdorf. Hier Behinderung nach einem Unfall, also dementsprechend ein bisschen mehr Zeit einplanen.
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0: zwei Blitzer in Fürth. Einmal in der Maisstraße, ist eine 30er-Zone, und dann in Fürth in der Königstraße. Außerdem direkt in Nürnberg in der Thomas-Mann-Straße. Kommt noch mehr dazu. Ruft uns kurz durch. 0800 800 1069. Dankeschön.
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0: Machen wir uns nichts vor, es ist wirklich sehr ernüchternd, das ganze Spielchen mit dem Wetter. Auch heute wieder kalt, bewölkt und leicht regnerisch. Das Ganze bei 12 Grad. Morgen müssen wir auch noch mal durch diese harte Phase durch. Es wird morgen ähnlich werden wie heute, aber immerhin am Sonntag. Da kommt endlich wieder die Sonne heraus und dann haben wir auch wieder wärmere Temperaturen. Freuen wir uns drauf.
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Backmaß, rein geht's in den Brückentag. Es ist Freitag. Guten Morgen, jetzt mit Tiffany Harris. Und das Jahr 2026, es läuft einfach perfekt für sie. Sie hat angekündigt, noch in diesem Jahr auf Solotour zu gehen. Außerdem ist sie fleißig am Schreiben. Nicht nur für sich selbst, sondern auch für Alle Farben und Tokio Hotel. Ja, und für sich, wie gesagt, schreibt sie glücklicherweise auch noch. Hier ist ihre aktuelle Vertigo by Energy. 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

Guten Morgen, es ist zwar Brückentag, aber es ist auch immer freitags droppen wir euch die ganz neuen Songs und wir starten durch im Energy New Hits Friday mit der neuen von Gracie Abrams. Hit the Wall, so heißt die neue Single. Und das ist schon der erste Vorgeschmack auf ihr neues Album. Kommt am 17. Juli raus mit dem geilen Titel Daughter from Hell. Und man hört in ihren Songs immer wieder raus, dass sie so ein bisschen in den 20ern gefangen ist. Also sie setzt sich viel mit der Thematik auseinander, die man halt eben in den 20er Jahren so hat. Liebesschmerz, vielleicht die erste große Liebe, die erste eigene Wohnung. Ja, und was bei ihrer neuen Single rausgekommen ist, das hört ihr jetzt bei Energy. Immer die besten neuen.

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11: Das Bayerische Rote Kreuz warnt aktuell vor den Folgen der geplanten Reform der gesetzlichen Krankenversicherung. Die Sorge ist, wenn die Finanzierung gedeckelt wird, könnte der Rettungsdienst in Nürnberg und ganz Bayern unter Druck geraten. Konkret heißt das, steigende Kosten, aber nicht entsprechend mehr Geld, dadurch könnten langfristig weniger Rettungswagen verfügbar sein. Das BRK betont, wenn jemand die 112 wählt, muss die Hilfe weiterhin zuverlässig und schnell ankommen. Dann ein guter Reminder heute, einfach mal an die Steuererklärung denken. Denn die Frist für 2025 läuft in 2,5 Monaten aus. Bis zum 31. Juli habt ihr Zeit, wenn ihr die immer selber abgebt. Wird ja auch immer gesagt, lohnt sich, kann man ja im Schnitt bis zu 1.000 Euro wiederholen. Und beim Fußball wird es jetzt am Wochenende nochmal richtig spannend. In der ersten Bundesliga entscheidet sich, welches Team absteigen und welcher Verein es noch in die Relegation schafft. Das ist das Dreierduell zwischen Heidenheim, St. Pauli und Wolfsburg. Alle haben die gleiche Punktzahl. Und in Liga 2 gibt es auch noch einen Dreikampf um den Aufstieg zwischen Elversberg, Hannover und Paderborn. Nur Schalke ist schon safe aufgestiegen. Da wird vor Ort auch übermorgen groß gefeiert.
10: Verkehr. Wir haben immer noch Probleme auf der B14 Nürnberg-Pilsen in beiden Richtungen in Höhe der A3, also wo es runtergeht, Richtung Nürnberg-Beringersdorf. Hier Behinderung nach einem Unfall, also dementsprechend ein bisschen mehr Zeit einplanen.
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10: Wir haben gleich zwei Blitzer in Fürth. Einmal in der Maisstraße, ist eine 30er-Zone, und dann in Fürth in der Königstraße. Außerdem direkt in Nürnberg in der Thomas-Mann-Straße. Kommt noch mehr dazu. Ruft uns kurz durch. 0800 800 1069. Dankeschön.
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10: Mein Umfeld hat sich schon beschwert. Ja, ich bin momentan etwas gereizter, sagen wir es mal so. Liegt einfach daran, dass ich die ganze Woche keinen Sport machen konnte. Ich bin ja so ein Outdoor-Sportler, hauptsächlich Mountainbiken, und das war jetzt bei dem Wetter ehrlich gesagt nicht so möglich. Aber ich habe auch gesagt, entspannt euch, es kommen bessere Zeiten. Zwar haben wir heute nochmal bewölktes, regnerisches und recht kühles Wetter bei 12 Grad. Morgen zwar nochmal das gleiche Spielchen, aber am Sonntag, da kommen wir alle wieder in den Genuss, ein bisschen draußen zu verbringen. Da kommt nämlich die Sonne heraus und es wird auch ein Tick wärmer werden.
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Brückentag, internationaler Familientag zum Beispiel auch, ja. Und natürlich Release Day. In einer Viertelstunde gibt es hier eine ganz neue Nummer für euch von Gracie Abrams. Den Anfang macht Alex Warren jetzt mit Fever Dream. Und ich bin's, Jale Salam. Happy Friday, Freunde.

gerade mal so 26 und hat schon als Opening Act für Taylor Swift auf der Bühne gestanden, hat letztes Jahr den iHeart Radio Award als Durchbruchskünstlerin des Jahres abgestaubt und jetzt, Freunde, stößt sie gegen eine Wand. 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Ich rede, na klar, von Energy-Star Gracie Abrams. Sie hat heute einen ganz neuen Song rausgebracht und der heißt eben Hit the Wall, gegen die Wand stoßen. Hör mal jetzt sofort zusammen rein. Alle weiteren neuen Hits des Tages heute im New Hits Friday Podcast. Jetzt ist sie hier für euch, Gracie Abrams mit Hit the Wall of Energy im

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4: Mit Ole, hallo. Am Sonntag wird's in Nürnberg richtig günstig für alle Kulturfans. Da könnt ihr fast alle Museen für nur 1 Euro besuchen. Mit dabei sind unter anderem das Dürerhaus, das Spielzeugmuseum und das Memorium Nürnberger Prozesse. Neben den Ausstellungen gibt es auch Führungen, Mitmachaktionen und weitere Programmpunkte. Vieles davon ist bereits im Eintrittspreis enthalten. Perfekt also, wenn ihr am Wochenende Lust auf einen etwas anderen Ausflug habt.
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5: Im Studio Anna Löwer. China will sich dafür einsetzen, dass die Straße von Hormuz freigegeben wird. US-Präsident Trump und Staatspräsident Xi haben darüber bei ihrem Treffen in Peking gesprochen. Der Iran blockiert die Meerenge seit den Angriffen der USA und Israels Ende Februar. Weltweit sind die Energiepreise stark gestiegen. Justizministerin Hubig hat in der Bild-Zeitung deutlich strengere Regeln für den Ticket-Zweitmarkt angekündigt. Damit sollen die teilweise horrenden Preisaufschläge beim Weiterverkauf begrenzt werden. Zuletzt hatten Dutzende Künstler wie die Toten Hosen und die Ärzte das in einem offenen Brief gefordert. Vor der dänischen Insel Anholt im Kattegat ist ein Wal gestrandet. Wie dänische Medien berichten, soll es sich um einen toten Buckelwal handeln. Eine Untersuchung soll nun klären, ob es möglicherweise das Tier ist, das mehrfach vor der deutschen Ostseeküste gestrandet war. Am Flughafen von Helsinki ist der Betrieb am Morgen für mehrere Stunden eingestellt worden. Grund dafür war eine Drohnenwarnung. Der finnische Ministerpräsident Orpo erklärte, die Streitkräfte hätten die Überwachung verstärkt. Mittlerweile wurde die Warnung wieder aufgehoben.
6: Jo, es ist Brückentag, das merkt man vor allen Dingen bei uns auf den Straßen. Aktuell nichts los, ihr kommt super durch.
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6: Da haben wir zwei aus Fürth für euch, und zwar einmal in der Königsstraße ist eine 50er-Zone und einmal in der Maistraße ist eine 30er-Zone, außerdem noch runter vom Gas in Nürnberg in der Thomas-Mann-Straße. Für mehr ruft durch 0800 800 1069.
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6: Nichts Halbes und nichts Ganzes. Das Wetter, das wir heute abkriegen werden, es ist bewölkt. Es ist auch immer wieder ein bisschen Regen dabei und es ist recht frisch. 12 Grad, dazu noch dieser Wind. Ab morgen wird es ein Tick freundlicher. Vor allen Dingen am Sonntag wird es dann wieder richtig schön sonnig werden. Und ihr merkt es dann auch an den Temperaturen. Bis zu 14 Grad sind dann drin, jawohl.

0: Freunde, nur ca. 10% der Deutschen sind jugendlich und die kriegen trotzdem jedes Jahr ein Wort des Jahres. Was ist denn mit den 18%, die gefühlt am lautesten sind? Energy ist an, immer die besten neuen Hits mit mir, Jale. Und ich rede von der Generation, die zwar nicht mit Social Media aufgewachsen ist, da aber sehr fleißig am Start ist, ultra viel kommentieren, teilen, Emojis komplett für sich entdeckt haben und auch eine sehr witzige Sprache haben. Die Boomer. Und genau die will TikToker Levi Pennell auch eher an.
1: Wir suchen nämlich ein Wort, das hauptsächlich von alten Leuten benutzt wird, aber komplett hart geht. Also zum Beispiel Kokolores, Sportsfront oder letztes Jahr gewonnen hat Baujahr statt Geburtsjahr. Deswegen, wenn ihr eine Idee habt, was Boomer-Wort 2026 sein sollte, dann schreibt es in die Kommentare und die Kommentare mit den meisten Likes werden dann zur Abstimmung gestellt.
0: Also Humbug oder Schabernack wären meine Vorschläge. Liebe ich diese Worte. Was sind eure? Kommentiert einfach unter Levi Pennells Post und bestimmt mit beim Boomer-Wort des Jahres.
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geht's hier mit einem spanischen Banger, Freunde. Freue ich mich so, dass der Aufmerksamkeit bekommt von Energy Star Topic und Becky G. Und Freunde, für mich persönlich schon das Sommermotto 2026, weil na klar, wir machen uns so noch für die Mädels hübsch und für uns selbst, nicht mehr für irgendwelche Typen, dann sagen wir Sorry Papi. Und genau so heißt der Song hier auf Energy. Immer die besten neuen Hits. Sorry Papi.

0: Freitag an diesem Brückentag. Schön, dass ihr am Start seid. Hier mittendrin in euren 10 Hits am Stück natürlich. Da geht's in einer Viertelstunde weiter mit Alle Farben. Den Anfang machen Clock Clock mit Out of the Dark. Und ich bin Sejade. Salam und auch Happy Internationaler Familientag. Ist nämlich immer heute, finde ich. Richtig schön.
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Energy Star und DJ Alle Farben kann nicht nur am Mischpult richtig Gas geben. Nee, er hat auch ein richtig gutes Händchen für Features, weil passt immer so, so perfekt. So wie hier mit René Miller. Und klar, Leute, die wichtigste Sprache spricht man vielleicht gar nicht mit dem Mundwerk. Klingt komisch, nein. Mit dem Körper, ja, wie ihr euch bewegt. Das ist eine Sprache in sich. Body Talk. Hören wir jetzt auf Energy immer die besten.

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13: Mit Ole, hallo. Das BRK schlägt aktuell Alarm wegen der geplanten Reform der gesetzlichen Krankenversicherung. Die Befürchtung, wenn die Finanzierung künftig gedeckelt wird, könnte das den Rettungsdienst in Nürnberg und ganz Bayern massiv unter Druck setzen. Hintergrund ist, dass die Kosten weiter steigen, die Mittel aber nicht im gleichen Maß angepasst werden. Langfristig könnte das bedeuten, dass weniger Rettungswagen zur Verfügung stehen. Das BRK warnt deshalb klar, auch in Zukunft muss gewährleistet sein, dass bei einem Notruf über die 112 Hilfe schnell und zuverlässig ankommt.
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14: Im Studio Anna Löwer. China hat diplomatische Hilfe im Iran-Krieg angeboten. Das hat US-Präsident Trump bei seinem Staatsbesuch in dem Land mitgeteilt. Insbesondere geht es darum, dass Öl- und Gastanker wieder gefahrlos durch die Straße von Hormuz kommen. Durch die Blockade sind die Energiepreise weltweit in die Höhe geschossen. In Deutschland soll mehr gegen Ticketabzocke getan werden. Justizministerin Hubig kündigte in der Bild an, dass sie Preisaufschläge beim Weiterverkauf begrenzen will. In anderen Ländern ist man weiter. In Großbritannien müssen unter anderem Originalpreis, Sitznummer und die Identität des Verkäufers offengelegt werden. Der mehrfach in der Ostsee gestrandete Buckelwal hat die Strapazen wohl nicht überlebt. Vor der dänischen Insel Anholt ist ein toter Wal entdeckt worden. Experten gehen davon aus, dass es sich mit hoher Wahrscheinlichkeit um dasselbe Tier handelt. Der Verfassungsschutz beobachtet die Scientology-Sekte nicht mehr. Der Inlandsgeheimdienst will sich auf die großen Gefahren wie Terror und Spionage konzentrieren. In Deutschland gibt es rund 3600 Scientologen. Die Organisation wurde seit fast 30 Jahren überwacht.

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1: Freunde, jetzt geht das Kinn automatisch nach oben, die Brust automatisch nach vorne, die innere Königin in uns allen erwacht hier zu The Pussycat Dolls. Einfach eine der legendärsten Bands aller Zeiten für mich. Hier im Feature mit Busta Rhymes. Wir hören Don't Ya auf Energy, immer die besten neuen Hits.

0: Zeit mit Mia Jale und mit Gracie Abrams. Die gibt es in einer Viertelstunde mit einer ganz neuen Nummer. Und wir drehen hier die Rollen ein bisschen um, weil sie war ja immer Vorband von Taylor Swift. Und jetzt ist sozusagen Taylor Swift der Auftakt für Gracie, weil die hören wir jetzt hier als erstes mit Oh Polite.
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Ihr Song That's So True hat sie wie so ein Shootingstar direkt in die Elite der Popkultur katapultiert. Aber sie beweist uns, ein One-Hit-Wonder ist sie nicht. Hier kommt ihre nächste neue Nummer. Energy. Ich rede von Gracie Abrams. Wenn die mit der Gitarre loslegt, dann will man einfach nur weinen oder mitviben. Hier gibt's die ganz neue Nummer von ihr. Alle weiteren neuen Hits des Tages hört ihr im New Hits Friday Podcast. Jetzt ist sie hier für euch auf Energy. Immer die besten neuen Hits Gracie Abrams mit Hit the Wall. Okay.

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10: Mit Ole, hallo. In Nürnberg gibt's ab sofort eine sogenannte Bibliothek der Dinge. Und da geht es diesmal nicht nur um Bücher. In der Stadtbibliothek Zentrum könnt ihr jetzt auch technische Geräte, kreative Tools und verschiedene Alltagsgegenstände ausleihen. Das Ganze läuft komplett unkompliziert während der normalen Öffnungszeiten. Einfach mit einem gültigen Bibliotheksausweis vorbeikommen und die gewünschten Dinge ausleihen.
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11: Im Studio Anna Löwer. Justizministerin Hubig hat in der Bild-Zeitung deutlich strengere Regeln für den Ticket-Zweitmarkt angekündigt. Damit sollen die teilweise horrenden Preisaufschläge beim Weiterverkauf begrenzt werden. Zuletzt hatten Dutzende Künstler wie die Toten Hosen und die Ärzte das in einem offenen Brief gefordert. Der Drogen- und Suchtbeauftragte Streeck fordert, dass härter gegen illegales Glücksspiel vorgegangen werden soll. Wer illegales Glücksspiel organisiert, nutzt Sucht aus, wäscht Geld und untergräbt den Rechtsstaat, sagte er dem Redaktionsnetzwerk Deutschland. Der Staat müsse mit Klarheit und Härte antworten. Nur in jeder 8. Stellenanzeige steht drin, was man in dem Job verdienen soll. Deutschland ist damit Schlusslicht in Europa, heißt es von der Jobseite Indeed. In Großbritannien steht das Gehalt in mehr als der Hälfte der Stellenanzeigen drin. Der mehrfach in der Ostsee gestrandete Buckelwal hat die Strapazen wohl nicht überlebt. Vor der dänischen Insel Anholt ist ein toter Wal entdeckt worden. Experten gehen davon aus, dass es sich mit hoher Wahrscheinlichkeit um dasselbe Tier handelt.

0: gelten überall auf der Welt als Helden. Aber bei euch sind die eigenen Eltern eher so Bösewichte manchmal. Also wie geht man jetzt damit um, wenn das Verhältnis schwierig ist? Energy ist an, immer die besten neuen Hits mit mir, Jade. Und diese Frage klären wir hier am Internationalen Tag der Familie mit Influencerin, Autorin und Gefühlsexpertin Joyce Ilk. Also das Verhältnis ist schwierig, suche ich da lieber Abstand oder gehe ich ins Gespräch?
1: Wenn es irgendwas Aktuelles ist, was gerade zwischeneinander steht, dann finde ich, ist auch ein Abstand völlig okay und das darf man auch immer machen. Wenn das aber aktuell ist und jetzt auch irgendwie vorher eigentlich immer alles gut war, dann ist vielleicht Muttertag und Vatertag auch ein schöner Anlass, mal das Gespräch zu suchen, auch auf eine liebevolle Art und Weise.
0: Also ihr könnt eure Eltern an diesen Feiertagen wiedersehen, ihr müsst es aber nicht. Und ich finde immer eine wichtige Frage, ist es euer Ego, euer Stolz, der dann im Gespräch im Weg steht oder wirklich euer Herz? Und denkt immer dran, es gibt kein Normal. Das sieht bei jedem anders aus und ist auch völlig okay so.
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Und genauso einer ist übrigens auch der nächste Song hier von den Fastboy-Brüdern auf Energy. Immer die besten neuen Hits mit Beautiful Life.

Freitag oder auch internationaler Familientag. Freuen uns heute nämlich auch. 13 Uhr ist es in jedem Fall. In einer Viertelstunde geht es hier weiter mit Tyler und Sarah Larson. Ihr seid nämlich mittendrin in euren 10 jetzt am Stück. So, die bleiben natürlich. Ray macht jetzt hier den Anfang mit Where is my husband? Und ich bin's, Jale. Hi!

Energy Stars Tyler und Zara Larsson haben einiges gemeinsam. Ja, erstmal haben beide dieses Jahr einen Grammy gewonnen. Ja, Tyler für Push to Start und Zara Larsson für Midnight Sun. Und sie sind auch beide Interpretin des nächsten Songs hier. Sie haben sich nämlich zusammengetan. Sehr ikonisch hier auf Energy immer die besten neuen Hits. Tyler und Zara Larsson mit She Did

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11: Mit Ole, hallo. Am Sonntag wird's in Nürnberg richtig günstig für alle Kulturfans. Da könnt ihr fast alle Museen für nur 1 Euro besuchen. Mit dabei sind unter anderem das Dürerhaus, das Spielzeugmuseum und das Memorium Nürnberger Prozesse. Neben den Ausstellungen gibt es auch Führungen, Mitmachaktionen und weitere Programmpunkte. Vieles davon ist bereits im Eintrittspreis enthalten. Perfekt also, wenn ihr am Wochenende Lust auf einen etwas anderen Ausflug habt.
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12: Im Studio Anna Löwer. In Deutschland soll mehr gegen Ticketabzocke getan werden. Justizministerin Hubig kündigte in der Bild an, dass sie Preisaufschläge beim Weiterverkauf begrenzen will. In anderen Ländern ist man weiter. In Großbritannien müssen unter anderem Originalpreis, Sitznummer und die Identität des Verkäufers offengelegt werden. China hat diplomatische Hilfe im Iran-Krieg angeboten. Das hat US-Präsident Trump bei seinem Staatsbesuch in dem Land mitgeteilt. Insbesondere geht es darum, dass Öl- und Gastanker wieder gefahrlos durch die Straße von Hormuz kommen. Durch die Blockade sind die Energiepreise weltweit in die Höhe geschossen. Der mehrfach in der Ostsee gestrandete Buckelwal hat die Strapazen wohl nicht überlebt. Vor der dänischen Insel Anholt ist ein toter Wal entdeckt worden. Experten gehen davon aus, dass es sich mit hoher Wahrscheinlichkeit um dasselbe Tier handelt. Der Verfassungsschutz beobachtet die Scientology-Sekte nicht mehr. Der Inlandsgeheimdienst will sich auf die großen Gefahren wie Terror und Spionage konzentrieren. In Deutschland gibt es rund 3600 Scientologen. Die Organisation wurde seit fast 30 Jahren überwacht.

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Leute, jetzt wird's emotional, ja. Vielleicht auch so ein bisschen Gänsehautzeit jetzt. Mein 14-jähriges Ich blüht auf. Ich habe geflennt zu diesem Song, das könnt ihr euch nicht vorstellen. Vielleicht der eine oder die andere da draußen auch von euch hatte so ihren ersten Liebeskummer zu The A-Team von Ed Sheeran. Und den Song gibt's jetzt hier auf Energy, immer die besten.

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1: Wir starten rein in den Freitagnachmittag, hier Brückentag, Internationaler Familientag und Release Day. In einer Viertelstunde gibt es eine ganz neue Nummer von Gracie Abrams für uns. Den Anfang machen Miles Smith und Niall Horan mit Drive Safe und ich bin's, Jale. Salam, Happy Friday.

Sie ist sehr schnell sehr berühmt geworden und das auch völlig zu Recht. Jetzt gibt's neue Mucke von Gracie Abrams. Energy. Durchbruchskünstlerin des Jahres 2025 hat sie gewonnen. Und dieses Jahr geht's genauso stark weiter. Wir hören jetzt in ihre ganz neue Nummer rein. Im New Hits Friday Podcast gibt's außerdem Leonie, Shakira und Justin Jesso. Jetzt aber Gracie Abrams mit Hit the Wall. Hier auf Energy immer die besten.

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9: Mit Ole, hallo. Das BRK schlägt aktuell Alarm wegen der geplanten Reform der gesetzlichen Krankenversicherung. Die Befürchtung, wenn die Finanzierung künftig gedeckelt wird, könnte das den Rettungsdienst in Nürnberg und ganz Bayern massiv unter Druck setzen. Hintergrund ist, dass die Kosten weiter steigen, die Mittel aber nicht im gleichen Maß angepasst werden. Langfristig könnte das bedeuten, dass weniger Rettungswagen zur Verfügung stehen. Das BRK warnt deshalb klar, auch in Zukunft muss gewährleistet sein, dass bei einem Notruf über die 112 Hilfe schnell und zuverlässig ankommt.
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10: Im Studio Anna Löwer. In Deutschland soll mehr gegen Ticketabzocke getan werden. Justizministerin Hubig kündigte in der Bild an, dass sie Preisaufschläge beim Weiterverkauf begrenzen will. In anderen Ländern ist man weiter. In Großbritannien müssen unter anderem Originalpreis, Sitznummer und die Identität des Verkäufers offengelegt werden. China hat diplomatische Hilfe im Iran-Krieg angeboten. Das hat US-Präsident Trump bei seinem Staatsbesuch in dem Land mitgeteilt. Insbesondere geht es darum, dass Öl- und Gastanker wieder gefahrlos durch die Straße von Hormuz kommen. Durch die Blockade sind die Energiepreise weltweit in die Höhe geschossen. Der mehrfach in der Ostsee gestrandete Buckelwal hat die Strapazen wohl nicht überlebt. Vor der dänischen Insel Anholt ist ein toter Wal entdeckt worden. Experten gehen davon aus, dass es sich mit hoher Wahrscheinlichkeit um dasselbe Tier handelt. Der Verfassungsschutz beobachtet die Scientology-Sekte nicht mehr. Der Inlandsgeheimdienst will sich auf die großen Gefahren wie Terror und Spionage konzentrieren. In Deutschland gibt es rund 3600 Scientologen. Die Organisation wurde seit fast 30 Jahren überwacht.

gute Nachrichten hier an diesem Brückentag für alle Dua Lipa-Fans. Ihr könnt sie euch nächste Woche quasi live in euer Wohnzimmer holen. Energy ist an, immer die besten neuen Hits mit mir, Jale, denn nicht nur ihr neues Album droppt nächste Woche Freitag, nein, am Donnerstag davor kriegen wir einen exklusiven Tour-Vlog, also eine verlängerte Dokumentation ihres Tour-Lives mit richtigen Einblicken hinter die Kulissen, mit exklusiven Interviews und das alles for free. Ja, sie hat keinen Vertrag mit Netflix oder irgendeiner anderen großen Produktionsfirma.

0: gemacht. Sie lädt das Ganze einfach auf YouTube hoch und ich finde das richtig, richtig toll. Ich freue mich so sehr darauf. So kann man ins Wochenende starten. Es wird eine fantastische Woche nächste Woche. Ah! Okay, Happy Friday, Freunde.
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Sie haben ein schwesterliches Verhältnis zueinander. Die Girlband-Mitglieder von Flo. Beim Harmonien singen flechten sie sich zum Beispiel sehr gern gegenseitig die Haare. Sie werden jetzt schon mit Destiny's Child verglichen und zu Recht super talentiert. Ich bin gespannt, wo die Karriere noch hinführt. Jetzt schon sehr stark hören wir hier auf Energy immer die besten neuen Hits. Flo mit Leak It.

grüße euch, Vivi hier und wir starten rein in den Energy-Nachmittag. An alle, die den Brückentag, so wie ich, heute nicht genommen haben, geht nochmal ein besonderer Gruß raus. Gute Mucke gibt's gleich von Lady Gaga und Doechii mit Runway und jetzt Juste mit Turn the Lights Off.

0: Kapriole.
1: Leute, absolut gar keine Ahnung, was passieren würde, wenn ich mal Lady Gaga treffen würde. Wahrscheinlich kippe ich einfach aus den Latschen und das war's. Doechii hat erzählt, als sie Lady Gaga zum ersten Mal getroffen hat, war sie so nervös, dass sie fast geweint hätte. Kann ich absolut nachvollziehen. Die beiden haben einen Song zusammen rausgebracht, One Ray. Hört ihr jetzt hier auf Energy, immer die besten neuen

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8: Mit Ole, hallo. In Nürnberg gibt's ab sofort eine sogenannte Bibliothek der Dinge. Und da geht es diesmal nicht nur um Bücher. In der Stadtbibliothek Zentrum könnt ihr jetzt auch technische Geräte, kreative Tools und verschiedene Alltagsgegenstände ausleihen. Das Ganze läuft komplett unkompliziert während der normalen Öffnungszeiten. Einfach mit einem gültigen Bibliotheksausweis vorbeikommen und die gewünschten Dinge ausleihen.
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9: Im Studio Mia Hin. Justizministerin Hubig hat in der Bild-Zeitung deutlich strengere Regeln für den Ticket-Zweitmarkt angekündigt. Damit sollen die teilweise horrenden Preisaufschläge beim Weiterverkauf begrenzt werden. Zuletzt hatten Dutzende Künstler wie die Toten Hosen und die Ärzte das in einem offenen Brief gefordert. China hat diplomatische Hilfe im Iran-Krieg angeboten. Das hat US-Präsident Trump bei seinem Staatsbesuch in dem Land mitgeteilt. Insbesondere geht es darum, dass Öl- und Gastanker wieder gefahrlos durch die Straße von Hormuz kommen. Durch die Blockade sind die Energiepreise weltweit in die Höhe geschossen. Der mehrfach in der Ostsee gestrandete Buckelwal hat die Strapazen wohl nicht überlebt. Vor der dänischen Insel Anholt ist ein toter Wal entdeckt worden. Experten gehen davon aus, dass es sich mit hoher Wahrscheinlichkeit um dasselbe Tier handelt. Die heutigen Warnstreiks im Handel führen kaum zu Einschränkungen beim Einkaufen. Supermärkte, Möbelhäuser und Klamottenläden haben normal geöffnet, so die zuständigen Branchenverbände. Die Gewerkschaft Verdi hatte im Tarifstreit unter anderem bei Rewe, IKEA und Primark zum Streik aufgerufen.

0: Bonjour, ihr hört Energy mit mir, Vivi, und ich würde sagen, es wird Zeit für eine kleine Französisch-Lesson. Und zwar habe ich meinen Kollegen Armani gefragt, welche Sätze können wir denn auf einem Festival richtig gut gebrauchen, auf Französisch? Zum Beispiel, wo ist nochmal unser Zelt, heißt?
1: Elle est où notre tente déjà? Elle est où notre tente déjà?
0: Elle est où notre tente déjà? Ja, hat sich richtig angefühlt zumindest. Und auch ein guter Satz, den man gut gebrauchen kann, ist, wer spielt denn da gerade auf der Bühne?
1: C'est qui joue sur la scène là? C'est qui joue sur la scène là?
0: C'est qui joue sur la scène là? Ja? 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

Weiter geht's hier auf Energy für euch mit einem Song, der sich in einem Wort eigentlich beschreiben lässt, und zwar episch. Und Wiz Khalifa sagt, wenn er den heute noch spielt, kriegt er jedes Mal Gänsehaut, und ich check absolut warum. Wiz Khalifa, Charlie Puth und See You Again hört ihr jetzt hier. 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

0: Energy Stars haben sich heute keinen Brückentag genommen. Heute ist nämlich ganz viel neue Musik rausgekommen. Checken wir gleich im Energy New Hits Friday. Gracie Abrams mit Hit the Wall. Jetzt geht's weiter mit J-Lo und ich bin's, Vivi. Hallöchen.
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Es gibt neue Musik und die checken wir wie immer hier. Gracie Abrams hat heute einen neuen Song rausgebracht, heißt Hit the Wall. Den werdet ihr auch auf ihrem neuen Album hören. Kommt allerdings erst am 17. Juli raus, heißt Daughter from Hell. Und sie sagt jetzt schon, Leute, das wird mein allerpersönlichstes Album ever sein. Ihre Tracks sind da drauf, auch wie immer sehr inspiriert von Taylor Swift. Hört man auch in diesem Song. Hier könnt ihr mal drauf achten. Hier ist für euch Hit the Wall von Gracie Abrams. 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
19: Mit Ole, hallo. Am Sonntag wird's in Nürnberg richtig günstig für alle Kulturfans. Da könnt ihr fast alle Museen für nur 1 Euro besuchen. Mit dabei sind unter anderem das Dürerhaus, das Spielzeugmuseum und das Memorium Nürnberger Prozesse. Neben den Ausstellungen gibt es auch Führungen, Mitmachaktionen und weitere Programmpunkte. Vieles davon ist bereits im Eintrittspreis enthalten. Perfekt also, wenn ihr am Wochenende Lust auf einen etwas anderen Ausflug habt.
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16: Im Studio Mia Hin. US-Präsident Trump zieht eine positive Bilanz zum Abschluss seiner China-Reise. Man habe fantastische Handelsdeals erreicht. Konkret wurde Trump aber nicht. Chinas Staatschef Xi zeigte

sich zurückhaltender. Auch eine Einladung ins Weiße Haus hat er bisher nicht angenommen. Bundeskanzler Merz hat zugegeben, dass es in seiner Regierung gerade nicht rund läuft. Beim Katholikentag in Würzburg sagte der CDU-Chef, die schwarz-rote Koalition streite vielleicht zu viel und liefere zu wenig. Streit gehöre zwar zur Demokratie, müsse aber auch zu Ergebnissen führen, so Merz. Justizministerin Hubig hat in der Bild-Zeitung deutlich strengere Regeln für den Ticket-Zweitmarkt angekündigt. Damit sollen die teilweise horrenden Preisaufschläge beim Weiterverkauf begrenzt werden. Zuletzt hatten Dutzende Künstler wie die Toten Hosen und die Ärzte das in einem offenen Brief gefordert. Der mehrfach in der Ostsee gestrandete Buckelwal hat die Strapazen wohl nicht überlebt. Vor der dänischen Insel Anholt ist ein toter Wal entdeckt worden. Experten gehen davon aus, dass es sich mit hoher Wahrscheinlichkeit um dasselbe Tier handelt.

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Timberlake und David Guetta sind einfach mehr als Kollegen. Die haben ja schon einige Songs zusammen rausgebracht, wie zum Beispiel damals den hier. Und Afrojack hat verraten, dass er David Guetta eher wie so einen großen Bruder sieht. Also die beiden schicken sich auch irgendwie ständig neue Beats über WhatsApp hin und her und so. Und ein neuer Track von den beiden zusammen mit Sia, den hören wir jetzt hier. Und zwar Awake Tonight auf Energy. 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

So Leute, wenn ihr es nicht schon längst seid, ne? Ab mit euch in Feierabend. Wir haben es 17 Uhr. Gleich geht's hier weiter mit Alle Farben und Renee Miller Body Talk. Jetzt habe ich Taylor Swift für euch und ich bin's, Vivi. Hallöchen.

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12: Mit Ole, hallo. Das BRK schlägt aktuell Alarm wegen der geplanten Reform der gesetzlichen Krankenversicherung. Die Befürchtung, wenn die Finanzierung künftig gedeckelt wird, könnte das den Rettungsdienst in Nürnberg und ganz Bayern massiv unter Druck setzen. Hintergrund ist, dass die Kosten weiter steigen, die Mittel aber nicht im gleichen Maß angepasst werden. Langfristig könnte das bedeuten, dass weniger Rettungswagen zur Verfügung stehen. Das BRK warnt deshalb klar, auch in Zukunft muss gewährleistet sein, dass bei einem Notruf über die 112 Hilfe schnell und zuverlässig ankommt.
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13: Im Studio Mia Hin. US-Präsident Trump zieht eine positive Bilanz zum Abschluss seiner China-Reise. Man habe fantastische Handelsdeals erreicht. Konkret wurde Trump aber nicht. Chinas Staatschef Xi zeigte sich zurückhaltender. Auch eine Einladung ins Weiße Haus hat er bisher nicht angenommen. Bundeskanzler Merz hat zugegeben, dass es in seiner Regierung gerade nicht rund läuft. Beim Katholikentag in Würzburg sagte der CDU-Chef, die schwarz-rote Koalition streite vielleicht zu viel und lief

zu wenig. Streit gehöre zwar zur Demokratie, müsse aber auch zu Ergebnissen führen, so Merz. Justizministerin Hubich hat in der Bild-Zeitung deutlich strengere Regeln für den Ticket-Zweitmarkt angekündigt. Damit sollen die teilweise horrenden Preisaufschläge beim Weiterverkauf begrenzt werden. Zuletzt hatten Dutzende Künstler wie die Toten Hosen und die Ärzte das in einem offenen Brief gefordert. Der mehrfach in der Ostsee gestrandete Buckelwal hat die Strapazen wohl nicht überlebt. Vor der dänischen Insel Anholt ist ein toter Wal entdeckt worden. Experten gehen davon aus, dass es sich mit hoher Wahrscheinlichkeit um dasselbe Tier handelt.

0: Es war zwar eine kurze, aber trotzdem auch wieder eine weirde Woche und deswegen gehen wir jetzt direkt rein.
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0: Jeden Freitag fasse ich euch hier die skurrilsten Nachrichten der Woche zusammen. Eine davon ist auf jeden Fall diese hier. In Berlin hat ein V für einen, ja, etwas ungewöhnlicheren Einsatz gesorgt. Der hockte auf dem Lieferwagen und wollte da auch einfach nicht mehr runterkommen. Der Besitzer musste dann am Ende sogar Polizei und Feuerwehr rufen, damit die das Tier wieder einfangen. Ey, Berlin hat's auch einfach mit seinen Wildtieren, ne? Aber Leute, V gut, alles gut. Er wurde am Ende zu seinem Besitzer zurückgebracht. Diese Nachricht hier ist ein kleiner Reminder, dass lustige Pranks auch mal so richtig in die Hose gehen können. In Singapur hat sich ein 18-jähriger Franzose vor Gericht verantworten müssen, weil er einen Strohhalm aus einem Orangensaftautomaten abgeleckt hat und wieder zurückgelegt hat. Ich meine, hört sich jetzt erstmal nicht so krass an, aber die Leute in Singapur sehen das ein bisschen anders. Dem Jugendlichen werden jetzt nämlich Sachbeschädigung und Störung der öffentlichen Ordnung vorgeworfen. Und es könnte sogar sein, dass er deshalb in Haft kommt. Wer auf jeden Fall in Haft gehört, ist dieser Mann hier. Leute, ich kann nicht mehr. Ich kann das mit den Männern einfach auch nicht mehr. Ein 55-jähriger Mann und eine 60-jährige Frau haben sich auf einem Flug von Panama nach Argentinien kennengelernt und sollen Erwachsenen-Dinge gemacht haben, aber nicht wie alle anderen schön hier auf Toilette gegangen. Nö, einfach in ihrer Sitzreihe. Da hat dann natürlich die Flugbegleitung gesagt, Leute, das geht so gar nicht. Die haben die Polizei informiert und in Argentinien am Ankunftsflughafen wurden dann die beiden festgenommen. Das Krasse kommt jetzt aber erst noch. Der Mann war verheiratet und seine ganze Familie hat dort am Flughafen gewartet, um ihn abzuholen. Ja, da fehlen einem auch einfach ein bisschen die Worte, deswegen war es das jetzt mit Vivis weirdem Wochenrückblick.
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machen eine kleine Zeitreise und zwar 20 Jahre zurück ins Jahr 2006. Da kam dieser Banger hier raus, Sexy Back von Justin Timberlake. Übrigens produziert wurde der von Timberland. Die beiden sind sehr gut befreundet und haben diesen Song tatsächlich in einem Marathon-Wochenende geschrieben. Ich liebe ihn sehr und den

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1: Die fantastische Gracie Abrams hat einen neuen Track rausgebracht, und zwar Hit the Wall, und den checken wir natürlich gleich mal hier im Energy New Hits Friday. Jetzt geht's weiter mit Ray, und ich bin's, Vivi. Schönen Freitag euch und vor allen Dingen schönes Wochenende.
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0: Thank you, DJ.
1: Wir nehmen das neu in immer die besten neuen Hits hier auf Energy sehr, sehr ernst. Heute ist frische neue Mucke rausgekommen und die checkt ihr natürlich als allererstes hier. Energy, New Hits Friday. Zum Beispiel haben Martin Garrix und Ed Sheeran einen Song zusammen rausgebracht. Richtig cute. Dann gibt's einen neuen Track von Leonie, Moonlight. Und diese Kombi feiere ich ja extrem hart. Shakira und Burna Boy mit Die Die. Na, wenn der nicht mal Sommervibes gibt. Natürlich gibt's auch einen neuen Song von Gracie Abrams und zwar Hit the Wall. Genau den hört ihr jetzt hier auf Energy. Alle Songs und alle Infos zu den Songs gibt's übrigens noch im Energy New Hits Friday Podcast.

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12: Mit Ole. Hallo. In Nürnberg.

0: gibt es ab sofort eine sogenannte Bibliothek der Dinge. Und da geht es diesmal nicht nur um Bücher. In der Stadtbibliothek Zentrum könnt ihr jetzt auch technische Geräte, kreative Tools und verschiedene Alltagsgegenstände ausleihen. Das Ganze läuft komplett unkompliziert während der normalen Öffnungszeiten. Einfach mit einem gültigen Bibliotheksausweis vorbeikommen und die gewünschten Dinge ausleihen.
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2: Im Studio Mia Hin. Kanzler Friedrich Merz gibt sich selbstkritisch. Er erreiche die Menschen mit seiner Politik oft nicht richtig und müsse besser kommunizieren, sagte er auf dem Katholikentag in Würzburg. Auch den Streit in der schwarz-roten Koalition sieht Merz kritisch. Man streite vielleicht zu viel und liefere zu wenig. Ein Meilenstein und fantastische Handelsabkommen. US-Präsident Trump zieht eine positive Bilanz seiner Peking-Reise. Ein Ergebnis: China hat diplomatische Hilfe im Iran-Krieg angeboten. Insbesondere geht es darum, dass der Iran die Straße von Hormuz wieder für Öl- und Gastanker öffnet. Die Weltgesundheitsorganisation schlägt Alarm wegen Nikotinbeuteln. Die werden zwischen Lippe und Zahnfleisch geklemmt, schmecken süß und machen schnell süchtig. Vor allem bei jungen Leuten sind die Beutel beliebt, so die WHO. Zwar sind sie in Deutschland verboten, im Netz aber trotzdem bestellbar. Ex-Nationalkeeper Manuel Neuer hängt offenbar noch ein Jahr beim FC Bayern dran. Laut Bild-Zeitung spielt der 40-Jährige auch die kommende Saison noch, gibt aber mehr Spiele an seinen designierten Nachfolger Jonas Urbich ab. Für Neuer wäre es die 16. Saison im Bayern-Trikot.

0: Hallöchen, ihr hört Energy mit mir, Vivi. Und Freunde, morgen ist ja das große Finale vom Eurovision Song Contest. Letztes Jahr hat übrigens JJ gewonnen mit Wasted Love. Hört sich ja sehr opernhaft an, ne? Klassische Musik kann man schon fast sagen. Sein eigener Musikgeschmack ist aber ein ganz anderer. Er hat letztens in einem Podcast verraten, was momentan sein absoluter Lieblingssong ist.
1: Und was Nummer 1 auf meiner On-Repeat-Playlist ist, ist das neue Lied von Bebe Rexha, das heißt New Religion. Das ist quasi ein Sample von Faithless.
0: Absolut zu Recht. Ist auch wirklich ein richtiger Banger. 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

0: Die zauberhafte Norma Jean Martini war letztens bei uns zu Gast und wir haben sie mal gefragt, was ist denn ihr größtes musikalisches Ziel, das sie mal erreichen will?
1: I want to be playing at the arena here, Uber Arena. 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

0: Word outside the Mickleburger. Norma Jean Tour. You guys are all coming.
1: Sie hat gesagt, sie möchte unbedingt mal in Berlin in der Oberarena spielen. Ist ja auch ein Riesending. Und das wird sie auf jeden Fall schaffen. Da bin ich mir ganz sicher. Ihren neuesten Song Encore hört ihr jetzt hier. Immer die besten neuen Hits auf Energy.

0: Freitagabend. Ihr hört Energy und gleich wird's hier nochmal richtig hot, liebe Leute. Sorry, Papi. Hört ihr nämlich gleich von Topic und Becky G. Jetzt geht's weiter mit Tiffany Aris und ich bin's, Vivi. Hi.
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Wenn ich unter der Dusche singe, bin ich relativ froh, dass das niemand hören kann. Bei Becky G ist das was ganz anderes. Die sagt, die meisten ihrer Texte für ihre Songs entstehen tatsächlich unter der Dusche, genauso wie dieser hier. Sorry Papi, zusammen mit Topic.

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5: Mit Ole, hallo. Am Sonntag wird's in Nürnberg richtig günstig für alle Kulturfans. Da könnt ihr fast alle Museen für nur 1 Euro besuchen. Mit dabei sind unter anderem das Dürerhaus, das Spielzeugmuseum und das Memorium Nürnberger Prozesse. Neben den Ausstellungen gibt es auch Führungen, Mitmachaktionen und weitere Programmpunkte. Vieles davon ist bereits im Eintrittspreis enthalten. Perfekt also, wenn ihr am Wochenende Lust auf einen etwas anderen Ausflug habt.
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6: Im Studio Mia Hin. Bundeskanzler Merz hat zugegeben, dass es in seiner Regierung gerade nicht rund läuft. Beim Katholikentag in Würzburg sagte der CDU-Chef, die schwarz-rote Koalition streite vielleicht zu viel und liefere zu wenig. Streit gehöre zwar zur Demokratie, müsse aber auch zu Ergebnissen führen, so Merz. Nach dem Zoff in letzter Zeit haben Kanzler Merz und US-Präsident Trump wieder miteinander telefoniert. Thema war der Iran-Krieg. Wie Merz mitteilte, sind sich beide einig, dass der Iran zurück an den Verhandlungstisch kommen und die Schifffahrtsroute, die Straße von Hormuz, wieder öffnen soll. Wolfgang Kubicki wird wohl neuer FDP-Chef. Sein Konkurrent Henning Höhne aus NRW will beim Parteitag Ende des Monats nun doch nicht für den Vorsitz kandidieren. Die FDP war letztes Jahr aus dem Bundestag und 2 Landtagen geflogen. Daraufhin hatte der bisherige FDP-Chef Christian Dürr hingeschmissen. Der Buckelwal, der mehrmals vor der deutschen Ostseeküste gestrandet war, ist vermutlich tot. Bei der dänischen Insel Anholt ist ein toter Wal entdeckt worden. Dabei handelt es sich wohl um dasselbe Tier. Experten nehmen jetzt DNA-Proben. Ergebnisse gibt's wohl frühestens nächste Woche.

0: da.
1: So Leute, Festivalsaison geht los und welches sich da so richtig lohnt, das besprechen wir jetzt.
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1: 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Da tritt dieses Jahr einfach mal Scooter auf. Und unironisch war Scooter eins meiner absoluten Lieblingskonzerte, auf denen ich je war. Die reißen ordentlichst ab. Und zusätzlich habe ich auch schon mal HB Baxter interviewen dürfen. Der ist ja bekannt für in Anführungsstrichen Lebensweisheiten wie zum Beispiel When Nothing Goes Right, Go Left. Ist ein Zitat aus einem seiner Songs. Aber

0: ich habe ihn mal gefragt, was denn wirklich seine Lebensweisheit ist.
1: Don't take life too seriously. Nobody gets out alive anyway.
0: So, also, nimmt das Leben nicht so ernst, ne? Kommt eh niemand lebend raus. Und genau das ist ja auch ein bisschen das Motto von Festivals, ne? Scooter seht ihr, wie gesagt, auf der Airbnb One. War ich übrigens 8 Jahre in Folge. Also auch dieses Festival kann ich generell sehr, sehr empfehlen. 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Ich habe ihn mal gefragt, was denn wirklich seine Lebensweisheit ist.
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0: So, also, nimmt das Leben nicht so ernst, ne? Kommt eh niemand lebend raus. Und genau das ist ja auch ein bisschen das Motto von

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Wir haben es kurz vor 8. Heißt, für mich geht's jetzt rein in den Feierabend. Für euch heißt es einfach dranbleiben, weil gleich übernimmt hier mein Kollege Armani. Und ich lasse euch jetzt auch noch einen richtig schönen Track da. Oh mein Gott, ich finde den so toll. Den habe ich schon immer geliebt und der wird auch nie blöd sein. Nämlich Kobi Calais mit Bubbly. Hört ihr jetzt hier. Ich wünsche euch ein schönes Wochenende und dann hören wir uns am Montag wieder. Macht's gut, ihr Lieben. Ciao, ciao.

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1: Freitagabend, 20 Uhr, heute mit mir, Aman. Ich bin für euch am Start und ich habe euch geile Musik mitgebracht. Ja, in 15 Minuten ungefähr hören wir Gracie Abrams mit ihrer neuen Single Hit The Wall. Jetzt aber erstmal Miles Smith und Niall Horan mit Drive Safe.

0: Heute ist wieder Freitag, heute wieder richtig.
1: Jawohla! Endlich Wochenende. Energies an, immer die besten neuen Hits. Bester Tag der Woche. Ganz klar. Viele hatten heute sogar frei. Brückentag. Wie sehen bei euch die Pläne so aus fürs Wochenende? Ja, vielleicht mal richtig auf der Tanzfläche abgehen. Und dafür haben wir die richtige Musik für euch.

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1: Freitagabend, so gut wie Wochenende. Jetzt fehlt doch eigentlich nur noch neue Musik. Freitags kommt immer neue Mucke raus. Dieser Freitag hat's richtig in sich. Martin Garrix und Ed Sheeran haben zusammen released. Shakira mit Burna Boy, Justin Jesso und Gracie Abrams. Und bei der geht's dieses Jahr ja richtig ab. Sie wird ihr Filmdebüt feiern in einem Film mit Hudson Williams. Am 17. Juli kommt ihr neues Album. Und jetzt hören wir ihre brandneue Single Hit the Wall. Energy's an, immer die besten neuen Hits.

0: Die besten neuen Hits jetzt hier am Freitagabend. In 10 Minuten ungefähr Funeral, Dermot Kennedy. Jetzt erstmal Kamrat mit Hug Yourself.
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jetzt bei euch zu Hause Fußballfanatikerinnen leben, ja, dann müsst ihr euch dieses Wochenende um die nicht kümmern. Keine Sorge, wahrscheinlich seht ihr sie nicht mal. Energies an, immer die besten neuen Hits. Letzter Spieltag in der Fußball-Bundesliga und es bleibt spannend, denn Heidenheim, St. Pauli und Wolfsburg sind punktgleich, spielen gegen Abstieg und Relegation. In Liga 2 prügeln sich währenddessen Elversberg, Hannover und Paderborn um den Aufstieg. Nur Schalke kann entspannt feiern, die planen wahrscheinlich jetzt schon die Aufstiegsparty für Sonntag. Also viel zu tun für Fußballverrückte und danach wird es ehrlich gesagt nicht viel besser. Mittwoch nächste Woche ist Europa-League-Finale, Freiburg gegen Aston Villa. Am 30.05. ist auch schon Champions-League-Finale, PSG gegen Arsenal und 11 Tage danach startet schon die Fußball-WM. Also, falls ihr wirklich Fußballfanatiker bei euch zu Hause habt, schaut sie euch nochmal gut an, umarmt sie nochmal ganz doll, bevor ihr sie jetzt eine Weile nicht wieder seht. Außer, sie sind Italiener, dann habt ihr ganz viel von ihnen für den ganzen Sommer lang.

0: Freitagabend und natürlich immer die besten neuen Hits in 15 Minuten ungefähr. Mark Atlas mit You Against My Love. Jetzt aber erstmal Michael Patrick Kelly mit The One.
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Seine Liebe zur Musik, die begleitet Energy Star Mark Atlas schon seit seiner Kindheit. Er hat schon früh angefangen, Klavier zu spielen, hat er sich selber beigebracht. Später kam dann die Gitarre dazu. Bis heute sind auch genau diese beiden Instrumente das Herz seiner Songs. Und da hören wir jetzt rein. Hier ist You Against My Love, Energy's an, immer die besten neuen Hits. 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
1: Freitagabend, 21 Uhr. Wir gehen rein in den Feierabend mit mir, Armani. Wir hören geile Mucke, Lady Gaga und Doechii mit Runway in ungefähr 15 Minuten. Jetzt aber erstmal Clock Clock mit Out of the Dark.

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Wenn die Energy Stars Lady Gaga und Doja aufeinandertreffen, gibt es zwei Dinge. Musik und Mode, und zwar in Perfektion. Doja hat sogar zugegeben, das erste Mal, als die Lady Gaga getroffen hat, hat sie vor Nervosität fast geweint. Und ja, heute hören sie Musik zusammen und die passt perfekt für so einen kleinen Catwalk im Wohnzimmer. Wir hören rein, hier ist Runway Energies an, immer die besten neuen Hits.

0: Immer die besten neuen Hits. Freitagabend in 15 Minuten hören wir Harrison mit All the Things She Said. Jetzt aber erstmal Felix Jehn mit Boy You Turn Me.
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Ihr wollt mehr über einen Menschen erfahren? Dann guckt euch einfach mal seine Möbel an. Energies an, immer die besten neuen Hits. Heute mit einem Thema aus der Wohnpsychologie. Ja, auch diese Fachrichtung, die existiert wirklich. Was sagt eure Einrichtung über euren Charakter? Hier einfach mal drei Beispiele.

0: Minimalismus. Ihr wohnt mit klaren Linien, wenig Deko, neutralen Farben und viel freier Fläche. Mhm. Ihr seid ordnungsliebend, schätzt Effizienz, denkt rational und seid schnell überfordert von Reizen.
1: Industrial Style. Backsteinoptik, Metall, Beton und Rohre gucken aus der Wand. Ihr wollt unabhängig bleiben, lasst euch nicht festnageln, aber ihr seid auch immer auf der Suche.
0: Bohemien. Bei euch gibt es viele Textilien, Pflanzen, Farben und Bilder von euren Reisen. Ihr seid kreative Köpfe, sehr emotional und Erfahrungen sammeln ist euch wichtiger als Perfektion zu leben.
2: Okay, also ich finde Bohemien, da würde ich mich am allerliebsten sehen. Aber ich habe gar keinen grünen Daumen, ich bin ganz klar minimalistisch. 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

Immer die besten neuen Hits, Freitagabend, kurz vor 9, heute mit mir, Amani. Ich habe geile Musik am Start, in 15 Minuten ungefähr. Glockenbach mit Lost, jetzt erstmal David Guetta, Think of Me.

Falls ihr Sam Harper noch nicht kennt, es wird dringend Zeit. Das ist ein Produzent aus London, der hat schon den Grammy gewonnen, mit Stars wie Ed Sheeran, Shawn Mendes, Will.i.am und A$AP Rocky gearbeitet und spätestens seit seiner Arbeit am Soundtrack vom Bob Marley-Film sollten wir ihn alle kennen. Wir hören ihn jetzt mit Glockenbach, hier ist Lost Energies an, immer die besten neuen Hits.

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2: Hier ist Dominik Häuselmeier hier und wir starten jetzt in eine neue Show mit einer Nummer, die vor 16 Jahren in den USA geschrieben und komponiert und produziert worden ist. Heute ist sie endlich veröffentlicht worden. Martin Garrix zusammen mit Ed Sheeran. Martin Garrix momentan in den USA auf Tour und ja, hat sich mit Ed Sheeran getroffen und jetzt ist das Ding endlich draußen. Hier ist Repeat It.
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2: Gönnt euch das Ding und bitte und ab.

unfassbar. Hier ist Energy Extra bei Dance. Dominik Häuselmeier hier. Ich spiele euch bis 23 Uhr die weltweit besten Dance-Hits. Und das Ding hier ist aus den Beatport-Charts im weltweit größten DJ-Portal. Hier sind Prosper und Clooney.

0: Extravaganz hier. Ich bin Dominik Häuselmeier. Spiele euch bis 23 Uhr die weltweit besten Dances. Das war die aktuelle Single von Vima. Und heute Nacht übrigens noch unfassbares Line-Up. Um 3 Uhr spielt Hardwell für euch. 2 Uhr James Hype, 1 Uhr Robin Schulz. Das komplette Line-Up gibt's online auf energy.de. Klickt euch gerne rein.
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